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2: Papst an päpstliche Missionswerke, vereint im Dienst an der Weltkirche. Leo XIV. Würdigt Bildungsarbeit der katholischen Pfadfinder Europas und Seligsprechung von Gaudí, den Rest in Gottes Hände legen. Das und mehr hören Sie in dieser Sendung. Ich bin Mario Galgano. Herzlich willkommen. Die diesjährige Generalversammlung der päpstlichen Missionswerke in Rom stand ganz im Zeichen des Dankes und der Rückschau. In seiner Ansprache an die Teilnehmer, die der Papst diesen Montag in Audienz empfing, hat der Pontifex zu einem erneuerten missionarischen Eifer aufgerufen und die großen Meilensteine der Missionsarbeit gewürdigt, die die Weltkirche in diesem Jahr feiern kann.
3: Gleich zwei bedeutende Meilensteine für die Missionswerke prägen das aktuelle Kirchenjahr. Vor genau 100 Jahren führte Papst Pius XI. Auf Bitte des päpstlichen Werkes der Glaubensverbreitung den Weltmissionssonntag ein. Seit einem Jahrhundert bildet dieser Tag im Oktober nun schon das Herzstück der solidarischen Unterstützung für junge Kirchen weltweit.
4: These and many more missionary initiatives are possible.
3: In seiner Ansprache an die im Vatikan versammelten Generalsekretäre und Nationaldirektoren würdigte Papst Leo die vielen missionarischen Initiativen, die dank der Großzügigkeit der Gläubigen am Weltmissionssonntag möglich seien, und verwies auch auf den 110. Gründungstag der päpstlichen Missionsunion, die Papst Paul VI. Als Seele der päpstlichen Missionswerke bezeichnet hatte. In einer Zeit, die von geopolitischen Krisen und bewaffneten Konflikten erschüttert wird, wies das Kirchenoberhaupt den päpstlichen Missionswerken eine entscheidende Rolle als Hoffnungsträger und Friedensstifter zu. In diesem Zusammenhang erfüllt das päpstliche Kindermissionswerk eine besonders wertvolle Aufgabe, indem es Kindern auf der ganzen Welt, insbesondere in Regionen, die von Hass und Gewalt heimgesucht sind, das Licht des Glaubens und den Trost der christlichen Nächstenliebe bringt, betonte der Papst und würdigte auch das Werk des heiligen Apostels Petrus, welches die Ausbildung einheimischer Priester und Ordensleute sichert. Das diesjährige Thema des Weltmissionssonntags, Eins in Christus, vereint in der Mission, beschrieb Papst Leo als Arbeitsauftrag für die Zukunft der gesamten Kirche und lud alle dazu ein, die Dringlichkeit einer fortwährenden missionarischen Umkehr anzunehmen und gemeinsam nach Wegen zu suchen, eine missionarische Kirche für die Heilung unserer Welt zu sein, die von Spannungen, Konflikten und Kriegen geprägt ist. Papst Leo erinnerte die Anwesenden daran, dass die Arbeit der päpstlichen Missionswerke für die weltweite Evangelisierung unverzichtbar bleibe und jede Form kirchlicher Mission auf Christus ausgerichtet bleiben müsse. Bei allem, was wir für das Werk der Evangelisierung tun, müssen wir stets Jesus Christus ins Zentrum stellen und das schöne Prinzip des Evangeliums hochhalten, das Johannes der Täufer wie folgt ausgedrückt hat: Er muss wachsen, ich aber geringer werden. So sein Appell. Abschließend vertraute der Papst die Mitarbeiter, Wohltäter und Unterstützer der Missionswerke der Fürsprache Mariens, der Königin der Missionen sowie aller Missionsheiligen an und erteilte ihnen seinen apostolischen Segen. Für Radio Vatikan, Christine Seuss.
2: An diesem Montagvormittag hat Papst Leo XIV. Mitglieder, Gruppenleiter sowie geistliche Assistenten des italienischen Zweigs der katholischen Pfadfinderinnen und Pfadfinder Europas in Audienz empfangen, die anlässlich des 50-jährigen Bestehens ihres Verbandes nach Rom gereist sind.
5: Se piace a Dio, per sempre.
2: In seiner Ansprache setzte das Kirchenoberhaupt das Jubiläum in Anlehnung an das gewählte Motto »Wenn es Gott gefällt, für immer« in Bezug zum jüngsten gefeierten Pfingstfest und wünschte der Gemeinschaft einen Impuls im Sinne eines neuen Pfingstereignisses, das den Glauben stärkt und zu rechtem Handeln im Leben anregt.
5: Come una nuova Pentecoste.
2: Der Papst betonte, dass der Verband in den vergangenen 5 Jahrzehnten einen spezifischen Erziehungsstil gefestigt habe, basierend auf den pädagogischen Ansätzen des Gründers Robert Baden-Powell, begleitete die Organisation Kinder und Jugendliche auf ihrem Lebens- und Glaubensweg. Als wesentliche Säulen dieser Arbeit hob der Papst den Aufenthalt im Freien und den direkten Kontakt zur Natur hervor, durch die die Schöpfung erfahrbar werde.
5: La vita all'aria aperta, il contatto con la natura.
2: Diese Erfahrungen sollten stets mit der Lektüre der Heiligen Schrift verknüpft werden. In diesem Kontext zitierte der Papst seinen Vorgänger Papst Franziskus, welcher die Pfadfinder im Jahr 2019 dazu aufgerufen hatte, das Evangelium wie ein Navigationsgerät und als Karte des Lebens täglich zu nutzen.
5: Il Vangelo, vera mappa della vita.
2: An die anwesenden Gruppenleiter gewandt, erklärte Leo XIV., dass die Kohärenz der eigenen Lebensführung und die Reife der persönlichen Entscheidungen ein wichtiges Vorbild für die anvertrauten Jugendlichen darstellten. Es gelte den Glauben im Alltag, im gemeinsamen Gebet und in den Sakramenten zu leben. Eine tragende Rolle komme dabei auch den priesterlichen Assistenten zu, welche die Verbindung zwischen der Kirche und dem Verband gewährleisten und die Mitverantwortung für die spirituelle Entwicklung der Jugend tragen.
5: I sacerdoti, i vostri assistenti, sono garanzia del legame tra la Chiesa e la vostra associazione.
2: Ein besonderes Merkmal der pädagogischen Konzeption des Verbandes bildet die bewusste Trennung der Aktivitäten in geschlechtsspezifische Sektionen für Jungen und Mädchen. Der Papst erläuterte, dass diese Struktur dazu diene, den Jugendlichen eine differenzierte Aufmerksamkeit zukommen zu lassen. Das Erkunden der Grundlagen des Frau- und Mannseins bereitet auf eine authentische und bewusste Begegnung mit dem jeweils anderen Geschlecht vor und fördere die gegenseitige Reifung mit dem Ziel, die Mitglieder zu verantwortungsvollen Christen und Staatsbürgern heranzubilden. Darüber hinaus fand die europäische Ausrichtung des Verbandes Erwähnung. Leo XIV. Begrüße das Bestreben, eine europäische Dimension zu pflegen, die sich nicht auf politischer Ebene bewege, sondern auf kulturelle Basis zur Gestaltung eines Europas der Völker beitrage, welches durch die Werte des christlichen Humanismus geeint sei. Der uneigennützige Dienst am Nächsten bilde den Kern der Pfadfindermethode. Entwickle Altruismus sowie Solidarität und befreie den Einzelnen von der Tendenz zur Selbstbezogenheit. Zum Abschluss der Begegnung rief der Papst die Anwesenden dazu auf, das Engagement fortzusetzen und erteilte der Pfadfindergemeinschaft den apostolischen Segen. Und hier noch weitere Nachrichten aus der Weltkirche.
6: Mit Nele Maßmanns. Schweiz, Vatikan. Ein neuer Kontinent namens Digitalisierung, ethische Leitplanken für die künstliche Intelligenz und ein Appell zu radikaler Selbstreflexion. Mit einer aufrüttelnden Videobotschaft hat ein vatikanischer Kurienkardinal an diesem Montagvormittag die Herbstversammlung der Schweizer Bischofskonferenz im Wallfahrtsort Einsiedeln eröffnet. Der Kardinal drückte darin sein Bedauern aus, aufgrund dringender Verpflichtungen im Vatikan nicht persönlich anwesend sein zu können. Diese Termine stünden im direkten Zusammenhang mit den Arbeiten der neu eingerichteten Vatikan-Kommission für künstliche Intelligenz sowie der Nachbereitung der jüngst veröffentlichten päpstlichen Enzyklika Magnifica Humanitas. Er dankte dem Vorsitzenden der Schweizer Bischofskonferenz, Bischof Charles Moriot, für dessen freundliche Worte bezüglich der Ernennung durch den Papst des von Czerny geleiteten Dikasteriums für die künftige Koordination der Arbeiten von verschiedenen Abteilungen zum Thema der künstlichen Intelligenz. Diese Aufgabe stelle einen völlig neuen Dienst innerhalb der römischen Kurie dar. Als eine der zentralen Fragen bezeichnete es der Kardinal, wie diese Kommission in einen fruchtbaren Dialog mit den Ortskirchen treten und diese bei den Herausforderungen der technologischen Entwicklung unterstützen könne. Unter Verweis auf eine Richtlinie von Papst Franziskus mahnte der Kardinal, keine Angst vor der Realität zu haben. Es bestehe in der Kirche oft die Versuchung, sich vor der Wirklichkeit zu schützen oder sich von ihr zu distanzieren. Die neue Enzyklika basiere auf den Grundsätzen der katholischen Soziallehre und solle dabei helfen, gesellschaftliche Herausforderungen und Hindernisse für eine ganzheitliche menschliche Entwicklung zu erkennen und zu bewältigen. Die Veröffentlichung des Lehrschreibens in der vergangenen Woche verstehe sich als Aufruf zu einer nach außen gerichteten Synodalität. Schweiz. Das Festwochenende hat den Abschluss der mehrwöchigen Feierlichkeiten zum 500 Jahre Jubiläum der Badener Disputation markiert. Die Schweizer Stadt Baden organisierte zum Ausklang ein Programm für die breite Öffentlichkeit, das zahlreiche Besucher anzog. Am Sonntag folgten der offizielle Festakt mit einem Festumzug sowie ein ökumenischer Gottesdienst in der vollbesetzten Stadtkirche. Unter den Gästen befand sich neben Vertretern aus Politik und Kirche auch Bundespräsident Guy Parmelin. Die historische Badener Disputation im Mai und Juni 1526 gilt als ein zentrales religionsgeschichtliches Ereignis in der Schweiz. Damals diskutierten rund 200 Gelehrte über theologische Wahrheiten des römisch-katholischen und des reformierten Glaubens. Das eigentliche Ziel, eine Einigung zu erzielen, wurde verfehlt. Stattdessen festigte sich die Spaltung in zwei Konfessionen und es folgten kriegerische Auseinandersetzungen. Langfristig legte die Disputation jedoch den Grundstein für das spätere Miteinander der Konfessionen und ebnete der Reformation in der Schweiz den Weg. Bundespräsident Guy Parmelin ging in seiner zweisprachigen Festrede auf die historischen und aktuellen Dimensionen des Ereignisses ein. Er erklärte, dass die damaligen Gelehrten die Abgrenzung und nicht den Konsens gesucht hätten, wodurch ein tiefer Graben entstanden sei, der die Schweiz bis heute präge. Österreich. Der Innsbrucker Bischof Hermann Glättler hat zum Auftakt der diesjährigen kirchlichen Initiative »Woche für das Leben« Position zur Debatte um Schwangerschaftsabbrüche bezogen. Er betonte, dass eine Abtreibung keine reguläre Gesundheitsleistung sei, sondern die Beendigung eines menschlichen Lebens darstelle. Die Aktionswoche der Diözese Innsbruck, die in diesem Jahr ihr 20-jähriges Bestehen feiert, soll als gesellschaftlicher Impuls dienen, um den Schutz des Lebens in sämtlichen Phasen zu thematisieren. Das Konzept der Initiative geht auf den verstorbenen Erzbischof Alois Kottgasser zurück und widmet sich der Frage, wie die Gesellschaft mit schutzbedürftigen und verletzbarem Leben umgeht. Kritik übte der Bischof an der jüngsten Entwicklung in Tirol. Seit Anfang Mai werden Schwangerschaftsabbrüche auch an einem Standort der Tirol-Kliniken durchgeführt. Glättler zeigte sich von dieser Entscheidung enttäuscht und bekräftigte seine Ansicht, dass solche Eingriffe innerhalb der gesetzlichen Fristenregelung nicht in Krankenhäuser, sondern in den Bereich der niedergelassenen Ärzteschaft gehören.
2: 2025 hat Papst Franziskus den heroischen Tugendgrad Antoni Gaudis anerkannt. Seither gilt er als ehrwürdiger Diener Gottes. Für eine baldige Seligsprechung fehlt allerdings noch ein Wunder. Papst Leo XIV. Wird im Juni zum 100. Todestag des katalanischen Architekten nach Barcelona reisen. Esther von Korsig ist Autorin des jüngst erschienenen Buches Antoni Gaudí und seine Seligsprechung. Wir haben mit ihr über Gaudís Spiritualität, sein Leben und sein Werk gesprochen. Die Fragen stellte Claudia Kaminski.
7: Frau von Krosigk, in Ihrem neuen Buch Antoni Gaudí und seine Seligsprechung haben Sie sich vor allem mit seinem spirituellen Profil befasst. Wie würden Sie seine Spiritualität beschreiben?
8: Ich denke, wir müssen da bis in Gaudis Kindheit zurückgehen, denn er war als Kind sehr krank gewesen und musste sich körperlich schonen. Und während andere Kinder, also seine Geschwister, spielen und toben durften, saß er stundenlang draußen und beobachtete also nur die Natur. Er machte gänzlich seine Sinne auf für die mediterrane Landschaft um ihn herum, für die Olivenbäume und die verschiedenen Formen von Felsen und Steinen und für Tiere wie Insekten, Vögel, Esel und vieles mehr, was es da gab. Und möglicherweise bekam er eine Ahnung damals, wer sich hinter all diesen Erscheinungen verbarg. Also seine Spiritualität bildete sich in seiner Kindheit auf dem Land. Es war eine naturverbundene Spiritualität, die auch mystische Züge hatte. Er hat sich später sehr mit Teresa von Avila beschäftigt und natürlich war Gaudí zutiefst katholisch. Für mein Buch habe ich mit Pater Josef Maria Blanket, dem Leiter des Amtes für die Selig- und Heiligsprechungsprozesse der Erzdiözese Barcelona unter anderem gesprochen. Und Pater Blanket sagte mir, dass die Grundlage für Gaudis christliches Leben natürlich auch seine Familie gelegt hat und die Schule der Piaristen im Ort Reus, auf die er als Jugendlicher gegangen ist. Ab der Lebensmitte war Gaudi vollkommen auf Gott ausgerichtet. Er besuchte täglich die heilige Messe, beichtete regelmäßig, lebte asketisch, wobei er wirklich fast nichts aß, also den ganzen Tag über nur ein paar Salatblätter mit Öl, Nüsse, trockene Kekse. Nun, er war als exzentrischer Mensch bekannt und lebte halt seinen Glauben entsprechend. Er muss den damaligen, modern eingestellten Zeitgenossen mit ihren liberalen Ideen vielleicht ein bisschen weltfremd vorgekommen sein. Aber es zeugt von Gottesliebe und Stärke, dass Gaudi inmitten dieser pulsierenden Stadt Barcelona seine Haltung der völligen Entsagung beibehielt und sich mit zunehmendem Alter mehr und mehr der Armut hingab. Was so weit ging, dass er wirklich in völlig heruntergekommenen Anzügen auf den Baustellen erschien. Er hatte sich Zeitungspapier unter seinen Anzug geklemmt gegen die Kälte im Winter. Aber während er eisern zu sich selbst war, ging er sehr fürsorglich mit den Menschen in seiner Umgebung um. Gaudi hat sich über Jahrzehnte um seinen Vater und auch um seine Nichte, die Tochter seiner verstorbenen Schwester, gekümmert, auch finanziell. Und auf der Baustelle der Sagrada Familia wurde er von seinen Arbeitern Vater genannt, weil er sich entsprechend auch eben um sie kümmerte und auch um ihre Familien.
7: Bei seinem Diplom wurde Gaudi verkannt. Man habe es entweder an einen Scharlatan oder an einen Genie vergeben. Wann zeichnete sich ab, dass er ein Genie sein würde?
8: Ja, es wurde mal sowas gesagt und es stimmt auch, dass seine Noten schon in der Schule nicht besonders gut waren, eher durchschnittlich. Aber nach seinem Studium hat es gar nicht lange gedauert, dass man seine Begabung erkannte. Sehr bald waren Gaudis Auftragbücher voll. Zunächst waren die Projekte bescheiden, aber durchaus interessant und abwechslungsreich. Außerdem hat er schon während des Studiums in renommierten Ingenieur- und Architekturbüros in Barcelona gejobbt, um sich Geld zu verdienen. Und man hätte ihn dort nicht arbeiten lassen, wenn er nicht Können und Leistung gezeigt hätte. Der Durchbruch kam sicherlich durch Gaudis Freundschaft dann mit Eusebi Güell, der selbst ein vielfach begabter Erbe aus sehr reichem Haus war. Güell war auf Gaudi aufmerksam geworden, als er eine Vitrine auf einer Ausstellung in Paris entdeckte und danach forschte, wer sie entworfen hatte. Und als die beiden sich dann trafen, war Güell sofort beeindruckt von Gaudi und wusste, er hatte den richtigen Mann vor sich, um seine eigenen Fantasien auch umzusetzen, den Architekten, den er vielleicht gesucht hatte schon. Und von da an beauftragte er ihn und das sprach sich natürlich in ganz Barcelona herum. Gaudi hatte absolute künstlerische Freiheit durch seinen schwerreichen Freund Güell. Er konnte sich quasi austoben in seiner Genialität.
2: 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Und damit endet diese Sendung. 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Vatican News Deutsch auf WhatsApp. Aus dem Studio in Rom verabschiedet sich Mario Galgano. 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
1: Leo XIV. Nennt Laien zur Präfektin des Kommunikationsdikasteriums. Papst richtet Stiftung Fratello Sole für eigene Stromversorgung ein. Und Gebetsanliegen im Juni für die Werte des Sports. Das und mehr hören Sie in dieser Sendung. Ich bin Mario Galgano. Herzlich willkommen. Papst Leo XIV. Nennt eine Laien zur Präfektin des Kommunikationsdikasteriums. Maria Montserrat Alvarado ist derzeit als Präsidentin und operative Direktorin von EWTN News tätig. Sie wird Paolo Ruffini im November ablösen, um den von Papst Franziskus angestoßenen Prozess der Reform und Erneuerung weiterzuführen.
2: In Mexiko-Stadt geboren, hat Alvarado akademische Titel an der Florida International University und der George Washington University erworben. Von 2009 bis 2023 hatte sie Führungspositionen beim Beckett Fund for Religious Liberty inne, wo sie sich mit verschiedenen Initiativen für die Verteidigung der Religionsfreiheit und die Förderung von Menschenwürde eingesetzt hat. Seit 2023 ist sie Präsidentin und operative Direktorin von EWTN News, der journalistischen Sektion des Eternal World Television Network, einem Partnersender von Radio Vatikan. EWTN News zeichnet für die internationalen Medienplattformen verantwortlich, die Inhalte in 7 Sprachen über Fernsehen, Radio, Printmedien, digitale Medien und soziale Medien produzieren. Mit der Nominierung von Alvarado führt Papst Leo XIV. Den von Papst Franziskus angestoßenen Prozess der Reform und Erneuerung der römischen Kurie weiter, in dessen Verlauf gläubigen Laien, Männern wie Frauen, Verantwortungs- und Führungspositionen im Dienst der Universalkirche anvertraut wurden. Alvarado ist die erste Frau, die keinem religiösen Orden angehört, die zur Präfektin eines Dikasteriums des Heiligen Stuhls ernannt wurde. Das Dikasterium, das von Papst Franziskus am 27. Juni 2015 im Rahmen der Kurienreform eingerichtet wurde, verantwortet die Kommunikationssysteme des Heiligen Stuhls, darunter Vatican News, Radio Vatikan, L'Osservatore Romano, Vatican Media, den Pressesaal des Heiligen Stuhls, die Vatikanische Verlagsbuchhandlung Leff, die Vatikanische Druckerei Typografia Vaticana sowie die Vatikanische Filmothek. Über die ihm anvertrauten operativen und technischen Funktionen hinaus vertieft und entwickelt das Dikasterium auch die theologischen und pastoralen Aspekte der kirchlichen Aktivitäten auf dem Feld der Kommunikation. Alvarado folgt auf Paolo Ruffini, den Papst Franziskus 2018 als ersten Laien zum Präfekten eines Dikasteriums der römischen Kurie ernannt hatte und der im kommenden Oktober 70 Jahre alt wird. In einer Erklärung nach der Bekanntgabe ihrer Ernennung hat Alvarado betont: Auch wenn diese Ernennung unerwartet kommt, nehme ich sie mit dem ehrlichen Wunsch an, dem Heiligen Vater am Beginn seines Pontifikates zu dienen. Für Radio Vatikan, Christine Seuss.
1: Papst Leo XIV. Hat mit einem am 1. Juni erlassenen Chirographen die Errichtung der Stiftung Fratello Sole verfügt. Die Neugründung dient der praktischen Umsetzung einer Rechtsverordnung, die bereits am 21. Juni 2024 durch Papst Franziskus auf den Weg gebracht worden war. Ziel der Maßnahme ist es, die Energieversorgung des Staates der Vatikanstadt sowie der angeschlossenen Institutionen langfristig auf eine nachhaltige Basis zu stellen. Die Stiftung erhält den Status einer öffentlich-rechtlichen vatikanischen Person mit eigener Vermögensverwaltung und administrativer Autonomie. Ihr operativer Schwerpunkt liegt in der extraterritorialen Zone von Santa Maria di Galeria. Dort soll eine sogenannte agrivoltaische Anlage entstehen, die neben der Versorgung der bestehenden Radiostation den gesamten elektrischen Energiebedarf der Vatikanstadt decken wird. Grundlage für das Vorhaben bildet ein bilaterales Abkommen zwischen dem Heiligen Stuhl und der Republik Italien, welches am 31. Juli 2025 unterzeichnet wurde und am 27. Mai 2026 in Kraft getreten ist. Sport ist weit mehr als körperliche Betätigung. Er schafft Begegnungen, fördert Freundschaften und vermittelt Werte, die weit über das Spielfeld hinausreichen. Diese Botschaft steht im Mittelpunkt des jüngsten Gebetsvideos von Papst Leo, in dem er den Sport als Ort der Gemeinschaft, des Friedens und der Geschwisterlichkeit beschreibt.
3: In seinem monatlichen Gebetsanliegen befasst sich Papst Leo mit einem Thema, das ihm selbst sehr am Herzen liegt, dem Sport. In seiner Videobotschaft, die der Vatikan an diesem Dienstag veröffentlichte, erinnert der Pontifex daran, dass sportlicher Erfolg nicht allein im Sieg liegt, sondern in Gemeinschaft, Respekt und der Erfahrung, Teil eines größeren Teams zu sein.
4: Lord of Life, we thank you for the gift of sport.
3: Zu Beginn des Videos, in dem sich Papst Leo auf Englisch an die Gläubigen wendet, dankt er dem Herrn des Lebens für das Geschenk des Sports. Für diejenigen, die Gott durch körperliche Betätigung verherrlichen, für die Freundschaften, die auf dem Spielfeld entstehen und für die Freude am gemeinsamen Spiel.
4: You teach us that in life, as in the game,
3: der Herr lehre uns, dass im Leben wie im Spiel niemand sich allein retten kann, so der Papst. Wir brauchen die anderen, um zu wachsen, um Respekt zu lernen, Grenzen zu überwinden und gemeinsam die errungenen Siege zu feiern.
4: The victories we achieve.
3: Die Vorstellung vom Sport als Werkzeug des Friedens hat eine jahrhundertealte Tradition. Ihre Wurzeln reichen bis zu den Olympischen Spielen der Antike zurück. Bereits im 9. Jahrhundert vor Christus wurde in Griechenland der sogenannte Olympische Frieden vereinbart. Diese Waffenruhe zwischen häufig verfeindeten Stadtstaaten sollte Athleten und Besuchern eine sichere Teilnahme an den Spielen ermöglichen. Sport wurde damit zu einer Brücke für Dialog und friedliches Zusammenleben. So spricht sich auch der Papst in seinem Gebet gegen eine Kultur der sinnlosen Rivalität aus. Der Sport solle eine Schule der Geschwisterlichkeit sein, ein Ort der Begegnung statt der Ausgrenzung, ein Weg des Friedens und nicht der Gewalt.
4: May those who play, train or cheer.
3: Daher ginge es auch darum, im Sport eine universelle Sprache zu entdecken, die Kulturen einander näher bringt, Völker vereint und Respekt, Solidarität und persönliches Wachstum sät. In seinem Gebet zeichnet der Papst ein Bild eines Sports, der nicht trennt, sondern verbindet, in dem Fairness, Respekt und Zusammenhalt Werte sind, die auf dem Spielfeld gelernt und in die Gesellschaft hineingetragen werden können.
4: Lord Jesus, may every sport become a parable of life lived with you.
3: Herr Jesus, lass jede Sportart ein Gleichnis für ein Leben mit dir sein, indem wir mit Engagement und Freude zusammenarbeiten, demütig in der Niederlage leben und dankbar für den Sieg, den du uns in deiner Auferstehung schenkst. Möge uns niemals dein Geist fehlen, der uns zu einem einzigen Team macht, vereint mit dir, um Gemeinschaft und Geschwisterlichkeit in der Geschichte aufzubauen.
4: To build communion and fraternity in history. Amen.
3: Für Radio Vatikan, Birgit Pottler.
1: Und hier noch weitere Nachrichten aus der Weltkirche.
0: Kurz vor der Spanienreise von Papst Leo XIV. Ist das Papamobil in Madrid eingetroffen. Der Papst wird vom 6. bis 12. Juni das Land besuchen und unter anderem in Madrid, Barcelona und auf den Kanarischen Inseln Station machen. Die spanische Hauptstadt bereitet sich auf ein außergewöhnlich stark frequentiertes Wochenende vor. Papst Leo wird in Madrid König Philipp VI. Treffen, vor dem Parlament sprechen und die Fronleichnamsfeier vor dem Rathaus leiten. Der Kölner Dom bekommt ab dem 1. Juli eine neue Besuchsregelung und damit auch eine Besichtigungsgebühr für Touristinnen und Touristen. Wie das Domkapitel am Dienstag bekannt gab, sollen Besucher den Innenraum künftig nur noch mit einem Ticket betreten dürfen. Die Kosten dafür liegen regulär bei 12 Euro, ermäßigt bei 6. Ziel ist es, den Betrieb und den Erhalt des Doms langfristig finanziell abzusichern. Der Klimawandel kann religiöse Konflikte verstärken, besonders in Afrika. Das zeigt eine neue Studie. Forschende des Wissenschaftszentrums Berlin haben untersucht, wie sich Dürren auf das Zusammenleben in Nigeria auswirken. Das Ergebnis: Wenn Regen ausbleibt und Ernten gefährdet sind, steigt der Druck auf die Menschen. Vor allem dort, wo unterschiedliche Religionen aufeinandertreffen, wächst auch die Gewalt.
1: Zwischen Schmerzfreiheit, menschlicher Nähe und christlicher Hoffnung engagiert sich der deutsche Arzt Martin Kurka im Madrider Hospiz Laguna. Dort begleitet er Menschen in ihrer letzten Lebensphase und blickt zugleich mit großer Vorfreude auf den ersten Spanienbesuch von Papst Leo XIV.
5: Im Hospiz zählt vor allem eines: Schmerzfreiheit.
6: Dann ist natürlich wichtig, dass man sich bemüht, die Patienten möglichst vollkommen schmerzfrei zu halten, was ja auch heutzutage relativ gut möglich ist und was natürlich auch ein wesentlicher Anteil des Hospizes ist. Ne?
5: Sagt der deutsche Dermatologe Dr. Martin Kurka. Seit April lebt der Arzt im Ruhestand in Madrid und engagiert sich dort ehrenamtlich im christlichen Hospiz Laguna. Die Einrichtung liegt in einem Stadtviertel der spanischen Hauptstadt, in dem auch die Metrostation den Namen Laguna trägt. Das Haus besteht nicht nur aus einer Hospizabteilung mit 38 Betten, sondern vereint mehrere Bereiche unter einem Dach. Demenzstation und Tagespflegeangebote für insgesamt 55 Patienten. 40 Jahre lang führte der Mediziner eine eigene Hausarztpraxis in Deutschland. Nach dem Eintritt in den Ruhestand stellte sich für ihn die Frage, wie er weiterhin für Menschen da sein könne.
6: Ich möchte eigentlich da mehrmals in der Woche mich um die Patienten kümmern in ihren letzten Lebenswochen.
5: Erzählt er im Gespräch mit Radio Vatikan. Als Freiwilliger besucht er heute mehrmals pro Woche die Patienten der Hospizstation. Medizinische Aufgaben übernimmt er dabei bewusst nicht.
6: Ja, wir besuchen nur die Patienten in ihren Zimmern, ohne jetzt irgendwas Medizinisches zu tun. Und fragen sie nur nach ihrem Wohlbefinden, ob wir ihnen etwas helfen können, ob wir ihnen etwas vorlesen können oder ob wir uns einfach mit ihnen unterhalten sollten. Und das wird eigentlich sehr gut angenommen. Die Leute freuen sich, wenn jemand kommt und so quasi als Privatperson sie anspricht und nur fragt, wie es ihnen geht.
5: Besonders beeindruckt ihn die Atmosphäre des Hauses.
6: Ja, es ist also ein christliches Haus. Es hat eine Kapelle und man hat das Gefühl, dass die Mitarbeiter alle fromm sind und versuchen, fröhlich zu sein. Und es ist also einfach eine ganz tolle Atmosphäre hier, wie ich sie sonst selten in einem Krankenhaus erlebt habe.
5: Berichtet der Arzt. Prägend seien vor allem vier Grundgedanken, die das Hospiz den Patienten vermitteln wolle. Weil viele Menschen nur wenige Tage oder Wochen dort verbringen, gehe es darum, Frieden zu finden. Mit sich selbst, mit der eigenen Familie, mit Gott und schließlich auch mit dem eigenen Sterben. Die durchschnittliche Verweildauer liegt bei nur 12 Tagen. In dieser kurzen Zeit, so Kurka,
6: muss man sich darauf konzentrieren oder sich bemühen, dass die Patienten sich mit sich selbst versöhnen, mit ihrem Leben. Und was ganz wichtig ist, dass sie sich auch mit ihrer Familie versöhnen und des Weiteren, dass sie sich mit Gott versöhnen und vor allem sich damit abfinden, dass sie in kurzer Zeit sterben müssen und durch die Versöhnung mit Gott einen guten Tod ohne Angst haben.
5: Erklärt Kurka. Schmerzfreiheit bildet dabei die unverzichtbare Grundlage jeder Begleitung. Erst wenn die körperlichen Schmerzen gelindert seien, entstehe Raum für Gespräche, Begegnung und inneren Frieden. In wenigen Tagen kommt Papst Leo XIV. Erstmals nach Spanien. Für den neu nach Madrid gezogenen Deutschen ist das eine besondere Freude.
7: Ich freue mich schon sehr auf den Papstbesuch, zumal ich den Papst jetzt zum ersten Mal sehen werde,
5: sagt Kurka. Besonders schön sei für ihn, dass die Messe ganz in der Nähe seiner Wohnung gefeiert werde.
7: So dass mit Sicherheit alle unsere Kinder mitkommen werden.
5: Mit dem Besuch verbindet der Arzt auch eine Hoffnung.
7: Ich erhoffe mir von dem Papstbesuch eine stärkere Bindung meiner Familie an die Kirche und darüber hinaus eine noch größere Liebe der Spanier zu Rom und der Kirche.
5: Claudia Kaminski für Radio Vatikan.
1: Und damit endet diese Sendung. 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
1: Leo XIV. Nennt Laien zur Präfektin des Kommunikationsdikasteriums. Papst richtet Stiftung Fratello Sole für eigene Stromversorgung ein. Und Gebetsanliegen im Juni für die Werte des Sports. Das und mehr hören Sie in dieser Sendung. Ich bin Mario Galgano. Herzlich willkommen. Papst Leo XIV. Nennt eine Laien zur Präfektin des Kommunikationsdikasteriums. Maria Montserrat Alvarado ist derzeit als Präsidentin und operative Direktorin von EWTN News tätig. Sie wird Paolo Ruffini im November ablösen, um den von Papst Franziskus angestoßenen Prozess der Reform und Erneuerung weiterzuführen.
2: In Mexiko-Stadt geboren, hat Alvarado akademische Titel an der Florida International University und der George Washington University erworben. Von 2009 bis 2023 hatte sie Führungspositionen beim Beckett Fund for Religious Liberty inne, wo sie sich mit verschiedenen Initiativen für die Verteidigung der Religionsfreiheit und die Förderung von Menschenwürde eingesetzt hat. Seit 2023 ist sie Präsidentin und operative Direktorin von EWTN News, der journalistischen Sektion des Eternal World Television Network, einem Partnersender von Radio Vatikan. EWTN News zeichnet für die internationalen Medienplattformen verantwortlich, die Inhalte in 7 Sprachen über Fernsehen, Radio, Printmedien, digitale Medien und soziale Medien produzieren. Mit der Nominierung von Alvarado führt Papst Leo XIV. Den von Papst Franziskus angestoßenen Prozess der Reform und Erneuerung der römischen Kurie weiter, in dessen Verlauf Gläubigen Laien, Männern wie Frauen, Verantwortungs- und Führungspositionen im Dienst der Universalkirche anvertraut wurden. Alvarado ist die erste Frau, die keinem religiösen Orden angehört, die zur Präfektin eines Dikasteriums des Heiligen Stuhls ernannt wurde. Das Dikasterium, das von Papst Franziskus am 27. Juni 2015 im Rahmen der Kurienreform eingerichtet wurde, verantwortet die Kommunikationssysteme des Heiligen Stuhls, darunter Vatican News, Radio Vatikan, L'Osservatore Romano, Vatican Media, den Pressesaal des Heiligen Stuhls, die Vatikanische Verlagsbuchhandlung Leff, die Vatikanische Druckerei Typografia Vaticana sowie die Vatikanische Filmothek. Über die ihm anvertrauten operativen und technischen Funktionen hinaus vertieft und entwickelt das Dikasterium auch die theologischen und pastoralen Aspekte der kirchlichen Aktivitäten auf dem Feld der Kommunikation. Alvarado folgt auf Paolo Ruffini, den Papst Franziskus 2018 als ersten Laien zum Präfekten eines Dikasteriums der römischen Kurie ernannt hatte und der im kommenden Oktober 70 Jahre alt wird. In einer Erklärung nach der Bekanntgabe ihrer Ernennung hat Alvarado betont: Auch wenn diese Ernennung unerwartet kommt, nehme ich sie mit dem ehrlichen Wunsch an, dem Heiligen Vater am Beginn seines Pontifikates zu dienen. Ich bin Paolo Ruffini für seine Leitung in den vergangenen Jahren dankbar und kann es kaum erwarten, die wichtige Arbeit der Stärkung des Dikasteriums in einem Geist der Freundschaft und Hoffnung weiterzuführen, damit es weiterhin der Kirche in Rom und überall zu Dienst dabei sein kann, Jesus der Welt zu kommunizieren. Für Radio Vatikan, Christine Seuss.
1: Papst Leo XIV. Hat mit einem am 1. Juni erlassenen Chirographen die Errichtung der Stiftung Fratello Sole verfügt. Die Neugründung dient der praktischen Umsetzung einer Rechtsverordnung, die bereits am 21. Juni 2024 durch Papst Franziskus auf den Weg gebracht worden war. Ziel der Maßnahme ist es, die Energieversorgung des Staates der Vatikanstadt sowie der angeschlossenen Institutionen langfristig auf eine nachhaltige Basis zu stellen. Die Stiftung erhält den Status einer öffentlich-rechtlichen vatikanischen Person mit eigener Vermögensverwaltung und administrativer Autonomie. Ihr operativer Schwerpunkt liegt in der extraterritorialen Zone von Santa Maria di Galeria. Dort soll eine sogenannte agrivoltaische Anlage entstehen, die neben der Versorgung der bestehenden Radiostation den gesamten elektrischen Energiebedarf der Vatikanstadt decken wird. Grundlage für das Vorhaben bildet ein bilaterales Abkommen zwischen dem Heiligen Stuhl und der Republik Italien, welches am 31. Juli 2025 unterzeichnet wurde und am 27. Mai 2026 in Kraft getreten ist. Sport ist weit mehr als körperliche Betätigung. Er schafft Begegnungen, fördert Freundschaften und vermittelt Werte, die weit über das Spielfeld hinausreichen. Diese Botschaft steht im Mittelpunkt des jüngsten Gebetsvideos von Papst Leo, in dem er den Sport als Ort der Gemeinschaft, des Friedens und der Geschwisterlichkeit beschreibt.
3: In seinem monatlichen Gebetsanliegen befasst sich Papst Leo mit einem Thema, das ihm selbst sehr am Herzen liegt, dem Sport. In seiner Videobotschaft, die der Vatikan an diesem Dienstag veröffentlichte, erinnert der Pontifex daran, dass sportlicher Erfolg nicht allein im Sieg liegt, sondern in Gemeinschaft, Respekt und der Erfahrung, Teil eines größeren Teams zu sein.
4: Lord of Life, we thank you for the gift of sport.
3: Zu Beginn des Videos, in dem sich Papst Leo auf Englisch an die Gläubigen wendet, dankt er dem Herrn des Lebens für das Geschenk des Sports. Für diejenigen, die Gott durch körperliche Betätigung verherrlichen, für die Freundschaften, die auf dem Spielfeld entstehen und für die Freude am gemeinsamen Spiel.
4: You teach us that in life, as in the game,
3: der Herr lehre uns, dass im Leben wie im Spiel niemand sich allein retten kann, so der Papst. Wir brauchen die anderen, um zu wachsen, um Respekt zu lernen, Grenzen zu überwinden und gemeinsam die errungenen Siege zu feiern.
4: The victories we achieve.
3: Die Vorstellung vom Sport als Werkzeug des Friedens hat eine jahrhundertealte Tradition. Ihre Wurzeln reichen bis zu den Olympischen Spielen der Antike zurück. Bereits im 9. Jahrhundert vor Christus wurde in Griechenland der sogenannte Olympische Frieden vereinbart. Diese Waffenruhe zwischen häufig verfeindeten Stadtstaaten sollte Athleten und Besuchern eine sichere Teilnahme an den Spielen ermöglichen. Sport wurde damit zu einer Brücke für Dialog und friedliches Zusammenleben. So spricht sich auch der Papst in seinem Gebet gegen eine Kultur der sinnlosen Rivalität aus. Der Sport solle eine Schule der Geschwisterlichkeit sein, ein Ort der Begegnung statt der Ausgrenzung, ein Weg des Friedens und nicht der Gewalt.
4: May those who play, train or cheer.
3: Daher ginge es auch darum, im Sport eine universelle Sprache zu entdecken, die Kulturen einander näher bringt, Völker vereint und Respekt, Solidarität und persönliches Wachstum sät. In seinem Gebet zeichnet der Papst ein Bild eines Sports, der nicht trennt, sondern verbindet, in dem Fairness, Respekt und Zusammenhalt Werte sind, die auf dem Spielfeld gelernt und in die Gesellschaft hineingetragen werden können.
4: Lord Jesus, may every sport become a parable of life lived with you.
3: Herr Jesus, lass jede Sportart ein Gleichnis für ein Leben mit dir sein, indem wir mit Engagement und Freude zusammenarbeiten, demütig in der Niederlage leben und dankbar für den Sieg, den du uns in deiner Auferstehung schenkst. Möge uns niemals dein Geist fehlen, der uns zu einem einzigen Team macht, vereint mit dir, um Gemeinschaft und Geschwisterlichkeit in der Geschichte aufzubauen.
4: To build communion and fraternity in history. Amen.
3: Für Radio Vatikan, Birgit Pottler.
1: Und hier noch weitere Nachrichten aus der Weltkirche.
5: Kurz vor der Spanienreise von Papst Leo dem 14. ist das Papamobil in Madrid eingetroffen. Der Papst wird vom 6. bis 12. Juni das Land besuchen und unter anderem in Madrid, Barcelona und auf den Kanarischen Inseln Station machen. Die spanische Hauptstadt bereitet sich auf ein außergewöhnlich stark frequentiertes Wochenende vor. Papst Leo wird in Madrid König Philipp den 6. treffen, vor dem Parlament sprechen und die Fronleichnamsfeier vor dem Rathaus leiten. Der Kölner Dom bekommt ab dem 1. Juli eine neue Besuchsregelung und damit auch eine Besichtigungsgebühr für Touristinnen und Touristen. Wie das Domkapitel am Dienstag bekannt gab, sollen Besucher den Innenraum künftig nur noch mit einem Ticket betreten dürfen. Die Kosten dafür liegen regulär bei 12 €, ermäßigt bei 6. Ziel ist es, den Betrieb und den Erhalt des Doms langfristig finanziell abzusichern. Der Klimawandel kann religiöse Konflikte verstärken, besonders in Afrika. Das zeigt eine neue Studie. Forschende des Wissenschaftszentrums Berlin haben untersucht, wie sich Dürren auf das Zusammenleben in Nigeria auswirken. Das Ergebnis: Wenn Regen ausbleibt und Ernten gefährdet sind, steigt der Druck auf die Menschen. Vor allem dort, wo unterschiedliche Religionen aufeinandertreffen, wächst auch die Gewalt.
1: Aki Nishio, Vizepräsident für Entwicklungsfinanzierung bei der Weltbank, warnt im Interview mit uns vor den ungleichmäßigen globalen Entwicklungsfortschritten. Besonders betont er die Auswirkungen der Covid-19-Pandemie, sinkende Entwicklungshilfen, Konflikte und den Klimawandel.
6: In vielen Entwicklungsländern gäbe es große Fortschritte in den Bereichen Bildung, Gesundheitsversorgung und Beschäftigung. Andere seien eine entwicklungsfreie Zone, so Aki Nishio, Vizepräsident für Entwicklungsfinanzierung bei der Weltbank, im Interview mit Radio Vatikan. In diesen Ländern stagniere der Fortschritt aufgrund der Folgen der Covid-19-Pandemie, sinkender Entwicklungshilfe, Konflikte und des Klimawandels. Dies führe zu einer ungleichmäßigen globalen Entwicklung. Besonders betroffen seien fragile und von Konflikten geprägte Staaten. Die Internationale Entwicklungsorganisation der Weltbank unterstützt mit rund 40% eben diese Länder. Das Geld wird zum Aufbau von Infrastruktur, Arbeitsplätzen, Gesundheitsversorgung und Bildung verwendet. Die zentrale Frage lautet dabei immer, wie sich das Leben der Menschen mit den Hilfen positiv verbessern kann. Nishio erzählt von seinem Besuch in Kenia. Ich war erst vor wenigen Tagen in Kenia und habe Schulen, Krankenhäuser und Fabriken besucht. Die Fortschritte dort sind beeindruckend. Kenia wurde in den 1960er Jahren Empfänger von IDA-Mitteln. Seitdem haben sich die Lebensbedingungen stark verbessert. Die Lebenserwartung hat sich nahezu verdoppelt. Damals gab es etwa 400 Kliniken, heute sind es rund 4000. Wenn man solche Veränderungen sieht, erkennt man deutlich, wie sich das Leben der Menschen verbessert hat. Das ist für mich ein wichtiger Erfolgsindikator. Die Auswirkungen des Klimawandels seien äußerst schwerwiegend für die Arbeit. Der Vizepräsident erläutert, im benachbarten Somalia wurden etwa 1 Million Menschen durch die Folgen des Klimawandels vertrieben. Viele können auf den Flächen, die sie über Jahre bewirtschaftet haben, keine Landwirtschaft mehr betreiben. Die Regionen erleben extreme Wetterereignisse, mehrjährige Dürren, gefolgt von Überschwemmungen. Die Situation ist äußerst instabil, da viele Menschen ihre Heimat verlassen und anderswo neu anfangen mussten. Diese Länder haben nur sehr wenig zum Klimawandel beigetragen, tragen jedoch einen großen Teil der negativen Folgen. Küstengebiete leiden unter Erosion und dem Anstieg des Meeresspiegels. Deshalb ist der Klimawandel für Entwicklungsländer ein äußerst ernstes Problem. Gleichzeitig stellt er klar, dass der Bedarf an Unterstützung in diesen Ländern weiter wachsen wird. Es müsse widerstandsfähige Infrastruktur aufgebaut oder Schutzmaßnahmen gegen Stürme errichtet werden. Die IDA versucht in Zusammenarbeit mit den Ländern, diese besser an die Folgen des Klimawandels anzupassen. Manche Beispiele aus der Vergangenheit zeigen, welche Veränderungen durch Entwicklungsgelder der IDA möglich sind. Nishio erklärt, China war einst einer der größten Empfänger von Weltbankmitteln und ist heute der 5. größte Geber, ebenso wie Südkorea. In Asien sei der Wandel sichtbar, ebenfalls in Europa. Polen ist ein besonders bemerkenswertes Beispiel. Das Land entwickelte sich von einer zentral gesteuerten Wirtschaft zu einer dynamischen Marktwirtschaft und gehört heute zu den größten Volkswirtschaften der Europäischen Union. In der letzten IDA-Finanzierungsrunde hat Polen seinen Beitrag sogar verdoppelt, so Nishio. Insgesamt zeigen diese Beispiele, dass Länder erfolgreich wachsen und ihre Infrastruktur, Bildung und den Wohlstand verbessern können. Anschließend seien diese jedoch auch bereit, ihren Erfolg mit ärmeren Ländern zu teilen und ihnen zu helfen. Für Radio Vatikan, Nele Maßmanns.
1: Zwischen Schmerzfreiheit, menschlicher Nähe und christlicher Hoffnung engagiert sich der deutsche Arzt Martin Kurka im Madrider Hospiz Laguna. Dort begleitet er Menschen in ihrer letzten Lebensphase und blickt zugleich mit großer Vorfreude auf den ersten Spanienbesuch von Papst Leo XIV.
7: Im Hospiz zählt vor allem eines: Schmerzfreiheit.
8: Dann ist natürlich wichtig, dass man sich bemüht, die Patienten möglichst vollkommen schmerzfrei zu halten, was ja auch heutzutage relativ gut möglich ist und was natürlich auch ein wesentlicher Anteil des Hospizes ist. Ne?
7: Sagt der deutsche Dermatologe Dr. Martin Kurka. Seit April lebt der Arzt im Ruhestand in Madrid und engagiert sich dort ehrenamtlich im christlichen Hospiz Laguna. Die Einrichtung liegt in einem Stadtviertel der spanischen Hauptstadt, in dem auch die Metrostation den Namen Laguna trägt. Das Haus besteht nicht nur aus einer Hospizabteilung mit 38 Betten, sondern vereint mehrere Bereiche unter einem Dach. Demenzstation und Tagespflegeangebote für insgesamt 55 Patienten. 40 Jahre lang führte der Mediziner eine eigene Hausarztpraxis in Deutschland. Nach dem Eintritt in den Ruhestand stellte sich für ihn die Frage, wie er weiterhin für Menschen da sein könne.
8: Ich möchte eigentlich da mehrmals in der Woche mich um die Patienten kümmern in ihren letzten Lebenswochen,
7: erzählt er im Gespräch mit Radio Vatikan. Als Freiwilliger besucht er heute mehrmals pro Woche die Patienten der Hospizstation. Medizinische Aufgaben übernimmt er dabei bewusst nicht.
8: Ja, wir besuchen nur die Patienten in ihre Zimmer, ohne jetzt irgendwas Medizinisches zu tun, und fragen sie nur nach ihrem Wohlbefinden, ob wir ihnen etwas helfen können, ob wir ihnen etwas vorlesen können oder ob wir uns einfach mit ihnen unterhalten sollten. Und das wird eigentlich sehr gut angenommen. Die Leute freuen sich, wenn jemand kommt und so quasi als Privatperson sie anspricht und nur fragt, wie es ihnen geht.
7: Besonders beeindruckt ihn die Atmosphäre des Hauses.
8: Ja, es ist also ein christliches Haus. Es hat eine Kapelle und man hat das Gefühl, dass die Mitarbeiter alle fromm sind und versuchen, fröhlich zu sein. Und es ist also einfach eine ganz tolle Atmosphäre hier, wie ich sie sonst selten in einem Krankenhaus erlebt habe,
7: berichtet der Arzt. Prägend seien vor allem vier Grundgedanken, die das Hospiz den Patienten vermitteln wolle. Weil viele Menschen nur wenige Tage oder Wochen dort verbringen, gehe es darum, Frieden zu finden, mit sich selbst, mit der eigenen Familie, mit Gott und schließlich auch mit dem eigenen Sterben. Die durchschnittliche Verweildauer liegt bei nur 12 Tagen. In dieser kurzen Zeit, so Kurka,
8: muss man sich darauf konzentrieren und sich bemühen, dass die Patienten sich mit sich selbst versöhnen, mit ihrem Leben. Und was ganz wichtig ist, dass sie sich auch mit ihrer Familie versöhnen und des Weiteren, dass sie sich mit Gott versöhnen und vor allem sich damit abfinden, dass sie in kurzer Zeit sterben müssen und durch die Versöhnung mit Gott einen guten Tod ohne Angst haben,
7: erklärt Kurka. Schmerzfreiheit bildet dabei die unverzichtbare Grundlage jeder Begleitung. Erst wenn die körperlichen Schmerzen gelindert seien, entstehe Raum für Gespräche, Begegnung und inneren Frieden. In wenigen Tagen kommt Papst Leo XIV. Erstmals nach Spanien. Für den neu nach Madrid gezogenen Deutschen ist das eine besondere Freude.
9: Ich freue mich schon sehr auf den Papstbesuch, zumal ich den Papst jetzt zum ersten Mal sehen werde,
7: sagt Kurka. Besonders schön sei für ihn, dass die Messe ganz in der Nähe seiner Wohnung gefeiert werde,
9: sodass mit Sicherheit alle unsere Kinder mitkommen werden.
7: Mit dem Besuch verbindet der Arzt auch eine Hoffnung.
9: Ich erhoffe mir von dem Papstbesuch eine stärkere Bindung meiner Familie an die Kirche und darüber hinaus eine noch größere Liebe der Spanier zu Rom und der Kirche.
7: Dieser Wunsch gelte allerdings nicht nur für Spanien, fügt er mit einem Lächeln hinzu.
9: Es wäre schön, wenn auch die Deutschen etwas davon abbekämen.
7: Claudia Kaminski für Radio Vatikan.
1: Und damit endet diese Sendung. 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
1: Leo XIV. Nennt Laien zur Präfektin des Kommunikationsdikasteriums. Papst richtet Stiftung Fratello Sole für eigene Stromversorgung ein. Und Gebetsanliegen im Juni für die Werte des Sports. Das und mehr hören Sie in dieser Sendung. Ich bin Mario Galgano. Herzlich willkommen. Papst Leo XIV. Nennt eine Laien zur Präfektin des Kommunikationsdikasteriums. Maria Montserrat Alvarado ist derzeit als Präsidentin und operative Direktorin von EWTN News tätig. Sie wird Paolo Ruffini im November ablösen, um den von Papst Franziskus angestoßenen Prozess der Reform und Erneuerung weiterzuführen.
2: In Mexiko-Stadt geboren, hat Alvarado akademische Titel an der Florida International University und der George Washington University erworben. Von 2009 bis 2023 hatte sie Führungspositionen beim Beckett Fund for Religious Liberty inne, wo sie sich mit verschiedenen Initiativen für die Verteidigung der Religionsfreiheit und die Förderung von Menschenwürde eingesetzt hat. Seit 2023 ist sie Präsidentin und operative Direktorin von EWTN News, der journalistischen Sektion des Eternal World Television Network, einem Partnersender von Radio Vatikan. EWTN News zeichnet für die internationalen Medienplattformen verantwortlich, die Inhalte in 7 Sprachen über Fernsehen, Radio, Printmedien, digitale Medien und soziale Medien produzieren. Mit der Nominierung von Alvarado führt Papst Leo XIV. Den von Papst Franziskus angestoßenen Prozess der Reform und Erneuerung der römischen Kurie weiter, in dessen Verlauf gläubigen Laien, Männern wie Frauen, Verantwortungs- und Führungspositionen im Dienst der Universalkirche anvertraut wurden. Alvarado ist die erste Frau, die keinem religiösen Orden angehört, die zur Präfektin eines Dikasteriums des Heiligen Stuhls ernannt wurde. Das Dikasterium, das von Papst Franziskus am 27. Juni 2015 im Rahmen der Kurienreform eingerichtet wurde, verantwortet die Kommunikationssysteme des Heiligen Stuhls, darunter Vatican News, Radio Vatikan, L'Osservatore Romano, Vatican Media, den Pressesaal des Heiligen Stuhls, die Vatikanische Verlagsbuchhandlung Leff, die Vatikanische Druckerei Typografia Vaticana sowie die Vatikanische Filmothek. Über die ihm anvertrauten operativen und technischen Funktionen hinaus vertieft und entwickelt das Dikasterium auch die theologischen und pastoralen Aspekte der kirchlichen Aktivitäten auf dem Feld der Kommunikation. Alvarado folgt auf Paolo Ruffini, den Papst Franziskus 2018 als ersten Laien zum Präfekten eines Dikasteriums der römischen Kurie ernannt hatte und der im kommenden Oktober 70 Jahre alt wird. In einer Erklärung nach der Bekanntgabe ihrer Ernennung hat Alvarado betont: Auch wenn diese Ernennung unerwartet kommt, nehme ich sie mit dem ehrlichen Wunsch an, dem Heiligen Vater am Beginn seines Pontifikates zu dienen. Ich bin Paolo Ruffini für seine Leitung in den vergangenen Jahren dankbar und kann es kaum erwarten, die wichtige Arbeit der Stärkung des Dikasteriums in einem Geist der Freundschaft und Hoffnung weiterzuführen, damit es weiterhin der Kirche in Rom und überall zu Dienst dabei sein kann, Jesus der Welt zu kommunizieren. Für Radio Vatikan, Christine Seuss.
1: Papst Leo XIV. Hat mit einem am 1. Juni erlassenen Chirographen die Errichtung der Stiftung Fratello Sole verfügt. Die Neugründung dient der praktischen Umsetzung einer Rechtsverordnung, die bereits am 21. Juni 2024 durch Papst Franziskus auf den Weg gebracht worden war. Ziel der Maßnahme ist es, die Energieversorgung des Staates, der Vatikanstadt sowie der angeschlossenen Institutionen langfristig auf eine nachhaltige Basis zu stellen. Die Stiftung erhält den Status einer öffentlich-rechtlichen vatikanischen Person mit eigener Vermögensverwaltung und administrativer Autonomie. Ihr operativer Schwerpunkt liegt in der extraterritorialen Zone von Santa Maria di Galeria. Dort soll eine sogenannte agrivoltaische Anlage entstehen, die neben der Versorgung der bestehenden Radiostation den gesamten elektrischen Energiebedarf der Vatikanstadt decken wird. Grundlage für das Vorhaben bildet ein bilaterales Abkommen zwischen dem Heiligen Stuhl und der Republik Italien, welches am 31. Juli 2025 unterzeichnet wurde und am 27. Mai 2026 in Kraft getreten ist. Sport ist weit mehr als körperliche Betätigung. Er schafft Begegnungen, fördert Freundschaften und vermittelt Werte, die weit über das Spielfeld hinausreichen. Diese Botschaft steht im Mittelpunkt des jüngsten Gebetsvideos von Papst Leo, in dem er den Sport als Ort der Gemeinschaft, des Friedens und der Geschwisterlichkeit beschreibt.
3: In seinem monatlichen Gebetsanliegen befasst sich Papst Leo mit einem Thema, das ihm selbst sehr am Herzen liegt, dem Sport. In seiner Videobotschaft, die der Vatikan an diesem Dienstag veröffentlichte, erinnert der Pontifex daran, dass sportlicher Erfolg nicht allein im Sieg liegt, sondern in Gemeinschaft, Respekt und der Erfahrung, Teil eines größeren Teams zu sein.
4: Lord of Life, we thank you for the gift of sport.
3: Zu Beginn des Videos, in dem sich Papst Leo auf Englisch an die Gläubigen wendet, dankt er dem Herrn des Lebens für das Geschenk des Sports. Für diejenigen, die Gott durch körperliche Betätigung verherrlichen, für die Freundschaften, die auf dem Spielfeld entstehen und für die Freude am gemeinsamen Spiel.
4: You teach us that in life, as in the game,
3: der Herr lehre uns, dass im Leben wie im Spiel niemand sich allein retten kann, so der Papst. Wir brauchen die anderen, um zu wachsen, um Respekt zu lernen, Grenzen zu überwinden und gemeinsam die errungenen Siege zu feiern.
4: The victories we achieve.
3: Die Vorstellung vom Sport als Werkzeug des Friedens hat eine jahrhundertealte Tradition. Ihre Wurzeln reichen bis zu den Olympischen Spielen der Antike zurück. Bereits im 9. Jahrhundert vor Christus wurde in Griechenland der sogenannte Olympische Frieden vereinbart. Diese Waffenruhe zwischen häufig verfeindeten Stadtstaaten sollte Athleten und Besuchern eine sichere Teilnahme an den Spielen ermöglichen. Sport wurde damit zu einer Brücke für Dialog und friedliches Zusammenleben. So spricht sich auch der Papst in seinem Gebet gegen eine Kultur der sinnlosen Rivalität aus. Der Sport solle eine Schule der Geschwisterlichkeit sein, ein Ort der Begegnung statt der Ausgrenzung, ein Weg des Friedens und nicht der Gewalt.
4: May those who play, train or cheer.
3: Daher ginge es auch darum, im Sport eine universelle Sprache zu entdecken, die Kulturen einander näher bringt, Völker vereint und Respekt, Solidarität und persönliches Wachstum sät. In seinem Gebet zeichnet der Papst ein Bild eines Sports, der nicht trennt, sondern verbindet, in dem Fairness, Respekt und Zusammenhalt Werte sind, die auf dem Spielfeld gelernt und in die Gesellschaft hineingetragen werden können.
4: Lord Jesus, may every sport become a parable of life lived with you.
3: Herr Jesus, lass jede Sportart ein Gleichnis für ein Leben mit dir sein, indem wir mit Engagement und Freude zusammenarbeiten, demütig in der Niederlage leben und dankbar für den Sieg, den du uns in deiner Auferstehung schenkst. Möge uns niemals dein Geist fehlen, der uns zu einem einzigen Team macht, vereint mit dir, um Gemeinschaft und Geschwisterlichkeit in der Geschichte aufzubauen.
4: To build communion and fraternity in history. Amen.
3: Für Radio Vatikan, Birgit Pottler.
1: Und hier noch weitere Nachrichten aus der Weltkirche.
0: Kurz vor der Spanienreise von Papst Leo dem 14. ist das Papamobil in Madrid eingetroffen. Der Papst wird vom 6. bis 12. Juni das Land besuchen und unter anderem in Madrid, Barcelona und auf den Kanarischen Inseln Station machen. Die spanische Hauptstadt bereitet sich auf ein außergewöhnlich stark frequentiertes Wochenende vor. Papst Leo wird in Madrid König Philipp den 6. treffen, vor dem Parlament sprechen und die Fronleichnamsfeier vor dem Rathaus leiten. Der Kölner Dom bekommt ab dem 1. Juli eine neue Besuchsregelung und damit auch eine Besichtigungsgebühr für Touristinnen und Touristen. Wie das Domkapitel am Dienstag bekannt gab, sollen Besucher den Innenraum künftig nur noch mit einem Ticket betreten dürfen. Die Kosten dafür liegen regulär bei 12 Euro, ermäßigt bei 6. Ziel ist es, den Betrieb und den Erhalt des Doms langfristig finanziell abzusichern. Der Klimawandel kann religiöse Konflikte verstärken, besonders in Afrika. Das zeigt eine neue Studie. Forschende des Wissenschaftszentrums Berlin haben untersucht, wie sich Dürren auf das Zusammenleben in Nigeria auswirken. Das Ergebnis: Wenn Regen ausbleibt und Ernten gefährdet sind, steigt der Druck auf die Menschen. Vor allem dort, wo unterschiedliche Religionen aufeinandertreffen, wächst auch die Gewalt.
1: Aki Nishio, Vizepräsident für Entwicklungsfinanzierung bei der Weltbank, warnt im Interview mit uns vor den ungleichmäßigen globalen Entwicklungsfortschritten. Besonders betont er die Auswirkungen der Covid-19-Pandemie, sinkende Entwicklungshilfen, Konflikte und den Klimawandel.
5: In vielen Entwicklungsländern gäbe es große Fortschritte in den Bereichen Bildung, Gesundheitsversorgung und Beschäftigung. Andere seien eine entwicklungsfreie Zone, so Aki Nishio, Vizepräsident für Entwicklungsfinanzierung bei der Weltbank, im Interview mit Radio Vatikan. In diesen Ländern stagniere der Fortschritt aufgrund der Folgen der Covid-19-Pandemie, sinkender Entwicklungshilfe, Konflikte und des Klimawandels. Dies führe zu einer ungleichmäßigen globalen Entwicklung. Besonders betroffen seien fragile und von Konflikten geprägte Staaten. Die Internationale Entwicklungsorganisation der Weltbank unterstützt mit rund 40% eben diese Länder. Das Geld wird zum Aufbau von Infrastruktur, Arbeitsplätzen, Gesundheitsversorgung und Bildung verwendet. Die zentrale Frage lautet dabei immer, wie sich das Leben der Menschen mit den Hilfen positiv verbessern kann. Nishio erzählt von seinem Besuch in Kenia. Ich war erst vor wenigen Tagen in Kenia und habe Schulen, Krankenhäuser und Fabriken besucht. Die Fortschritte dort sind beeindruckend. Kenia wurde in den 1960er Jahren Empfänger von IDA-Mitteln. Seitdem haben sich die Lebensbedingungen stark verbessert. Die Lebenserwartung hat sich nahezu verdoppelt. Damals gab es etwa 400 Kliniken, heute sind es rund 4000. Wenn man solche Veränderungen sieht, erkennt man deutlich, wie sich das Leben der Menschen verbessert hat. Das ist für mich ein wichtiger Erfolgsindikator. Die Auswirkungen des Klimawandels seien äußerst schwerwiegend für die Arbeit. Der Vizepräsident erläutert, im benachbarten Somalia wurden etwa 1 Million Menschen durch die Folgen des Klimawandels vertrieben. Viele können auf den Flächen, die sie über Jahre bewirtschaftet haben, keine Landwirtschaft mehr betreiben. Die Regionen erleben extreme Wetterereignisse, mehrjährige Dürren, gefolgt von Überschwemmungen. Die Situation ist äußerst instabil, da viele Menschen ihre Heimat verlassen und anderswo neu anfangen mussten. Diese Länder haben nur sehr wenig zum Klimawandel beigetragen, tragen jedoch einen großen Teil der negativen Folgen. Küstengebiete leiden unter Erosion und dem Anstieg des Meeresspiegels. Deshalb ist der Klimawandel für Entwicklungsländer ein äußerst ernstes Problem. Gleichzeitig stellt er klar, dass der Bedarf an Unterstützung in diesen Ländern weiter wachsen wird. Es müsse widerstandsfähige Infrastruktur aufgebaut oder Schutzmaßnahmen gegen Stürme errichtet werden. Die IDA versucht in Zusammenarbeit mit den Ländern, diese besser an die Folgen des Klimawandels anzupassen. Manche Beispiele aus der Vergangenheit zeigen, welche Veränderungen durch Entwicklungsgelder der IDA möglich sind. Nishio erklärt, China war einst einer der größten Empfänger von Weltbankmitteln und ist heute der 5. größte Geber, ebenso wie Südkorea. In Asien sei der Wandel sichtbar, ebenfalls in Europa. Polen ist ein besonders bemerkenswertes Beispiel. Das Land entwickelte sich von einer zentral gesteuerten Wirtschaft zu einer dynamischen Marktwirtschaft und gehört heute zu den größten Volkswirtschaften der Europäischen Union. In der letzten IDA-Finanzierungsrunde hat Polen seinen Beitrag sogar verdoppelt, so Nishio. Insgesamt zeigen diese Beispiele, dass Länder erfolgreich wachsen und ihre Infrastruktur, Bildung und den Wohlstand verbessern können. Anschließend seien diese jedoch auch bereit, ihren Erfolg mit ärmeren Ländern zu teilen und ihnen zu helfen. Für Radio Vatikan, Nele Maßmanns.
1: Zwischen Schmerzfreiheit, menschlicher Nähe und christlicher Hoffnung engagiert sich der deutsche Arzt Martin Kurka im Madrider Hospiz Laguna. Dort begleitet er Menschen in ihrer letzten Lebensphase und blickt zugleich mit großer Vorfreude auf den ersten Spanienbesuch von Papst Leo XIV.
6: Im Hospiz zählt vor allem eines: Schmerzfreiheit.
7: Dann ist natürlich wichtig, dass man sich bemüht, die Patienten möglichst vollkommen schmerzfrei zu halten, was ja auch heutzutage relativ gut möglich ist und was natürlich auch ein wesentlicher Anteil des Hospizes ist. Ne?
6: Sagt der deutsche Dermatologe Dr. Martin Kurka. Seit April lebt der Arzt im Ruhestand in Madrid und engagiert sich dort ehrenamtlich im christlichen Hospiz Laguna. Die Einrichtung liegt in einem Stadtviertel der spanischen Hauptstadt, in dem auch die Metrostation den Namen Laguna trägt. Das Haus besteht nicht nur aus einer Hospizabteilung mit 38 Betten, sondern vereint mehrere Bereiche unter einem Dach. Demenzstation und Tagespflegeangebote für insgesamt 55 Patienten. 40 Jahre lang führte der Mediziner eine eigene Hausarztpraxis in Deutschland. Nach dem Eintritt in den Ruhestand stellte sich für ihn die Frage, wie er weiterhin für Menschen da sein könne.
7: Ich möchte eigentlich da mehrmals in der Woche mich um die Patienten kümmern in ihren letzten Lebenswochen,
6: erzählt er im Gespräch mit Radio Vatikan. Als Freiwilliger besucht er heute mehrmals pro Woche die Patienten der Hospizstation. Medizinische Aufgaben übernimmt er dabei bewusst nicht.
7: Ja, wir besuchen nur die Patienten in ihre Zimmer, ohne jetzt irgendwas Medizinisches zu tun, und fragen sie nur nach ihrem Wohlbefinden, ob wir ihnen etwas helfen können, ob wir ihnen etwas vorlesen können oder ob wir uns einfach mit ihnen unterhalten sollten. Und das wird eigentlich sehr gut angenommen. Die Leute freuen sich, wenn jemand kommt und so quasi als Privatperson sie anspricht und nur fragt, wie es ihnen geht.
6: Besonders beeindruckt ihn die Atmosphäre des Hauses.
7: Ja, es ist also ein christliches Haus, es hat eine Kapelle und man hat das Gefühl, dass die Mitarbeiter alle fromm sind und versuchen, fröhlich zu sein. Und es ist also einfach eine ganz tolle Atmosphäre hier, wie ich sie sonst selten in einem Krankenhaus erlebt habe,
6: berichtet der Arzt. Prägend seien vor allem vier Grundgedanken, die das Hospiz den Patienten vermitteln wolle. Weil viele Menschen nur wenige Tage oder Wochen dort verbringen, gehe es darum, Frieden zu finden, mit sich selbst, mit der eigenen Familie, mit Gott und schließlich auch mit dem eigenen Sterben. Die durchschnittliche Verweildauer liegt bei nur 12 Tagen. In dieser kurzen Zeit, so Kurka,
7: muss man sich darauf konzentrieren oder sich bemühen, dass die Patienten sich mit sich selbst versöhnen, mit ihrem Leben. Und was ganz wichtig ist, dass sie sich auch mit ihrer Familie versöhnen und des Weiteren, dass sie sich mit Gott versöhnen und vor allem sich damit abfinden, dass sie in kurzer Zeit sterben müssen und durch die Versöhnung mit Gott einen guten Tod ohne Angst haben,
6: erklärt Kurka. Schmerzfreiheit bilde dabei die unverzichtbare Grundlage jeder Begleitung. Erst wenn die körperlichen Schmerzen gelindert seien, entstehe Raum für Gespräche, Begegnung und inneren Frieden. In wenigen Tagen kommt Papst Leo XIV. Erstmals nach Spanien. Für den neu nach Madrid gezogenen Deutschen ist das eine besondere Freude.
8: Ich freue mich schon sehr auf den Papstbesuch, zumal ich den Papst jetzt zum ersten Mal sehen werde,
6: sagt Kurka. Besonders schön sei für ihn, dass die Messe ganz in der Nähe seiner Wohnung gefeiert werde,
8: sodass mit Sicherheit alle unsere Kinder mitkommen werden.
6: Mit dem Besuch verbindet der Arzt auch eine Hoffnung.
8: Ich erhoffe mir von dem Papstbesuch eine stärkere Bindung meiner Familie an die Kirche und darüber hinaus eine noch größere Liebe der Spanier zu Rom und der Kirche.
6: Dieser Wunsch gelte allerdings nicht nur für Spanien, fügt er mit einem Lächeln hinzu.
8: Es wäre schön, wenn auch die Deutschen etwas davon abbekämen.
6: Claudia Kaminski für Radio Vatikan.
1: Und damit endet diese Sendung. 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